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1: Die Nacht meist sternklar, der Dienstag mit viel Sonne und nur dünnen Schleierwolken bei bis zu 25 Grad. Regen ist nicht in Sicht. Am Mittwoch sieht's genauso aus, auch dann bis zu 24 Grad. Und am Donnerstag erst freundlich, später ein paar dickere Wolken, trotzdem trocken.

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1: Die Nacht meist sternklar, der Dienstag mit viel Sonne und nur dünnen Schleierwolken bei bis zu 25 Grad. Regen ist nicht in Sicht. Am Mittwoch sieht es genauso aus, auch dann bis zu 24 Grad. Und am Donnerstag erst freundlich, später ein paar dickere Wolken, trotzdem trocken.
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1: Ich bin Hendrik Daum. Einen schönen guten Morgen. Kurz vor der geplanten Pflegereform liegen Union und SPD weiter über Kreuz. Bundesgesundheitsminister Linnemann fordert Milliarden vom Bund für die Pflegekassen. Die SPD will dagegen auch die private Pflegeversicherung stärker beteiligen. So Tasso Wali mit den Einzelheiten.
2: Wirklich viel Zeit bleibt nicht. Den gesetzlichen Pflegekassen droht bis Jahresende schon ein Minus von 4,4 Milliarden Euro. Linnemann will deshalb schon jetzt am Mittwoch einen Gesetzentwurf ins Kabinett bringen und höhere Beiträge verhindern. Die SPD droht allerdings, das Gesetz zu blockieren, wenn es dabei nur ums Sparen geht. Sie will außerdem die Kosten für Menschen im Pflegeheim begrenzen. Linnemann lehnt das wiederum ab.
1: Aus Angst vor digitaler Gewalt ziehen sich immer mehr Frauen im Netz zurück. Sie posten weniger Fotos und sind seltener aktiv. Laut einer Umfrage im Auftrag des Deutschen Frauenrats schränken 2/3 ihr Online-Verhalten ein aus Angst vor Deepfakes, Drohungen und Belästigung. Bei den 18- bis 39-Jährigen sind es sogar fast 80%. Ob in der Gastronomie, dem Baugewerbe oder in der Pflege, Menschen mit Einwanderungsgeschichte sind in vielen Branchen der deutschen Wirtschaft unverzichtbar. Laut dem Statistischen Bundesamt hat mehr als ein Viertel der Beschäftigten einen Migrationshintergrund. In vielen Bereichen liegt ihr Anteil sogar noch deutlich höher. Zum Beispiel bei Köchinnen und Köchen bei über 50% und in der Kranken- und Altenpflege bei über 30%. Eine Starship-Rakete hat erstmals die Erde umkreist. Deutlich schneller als geplant hat die Riesenrakete des Raumfahrtunternehmens SpaceX von Elon Musk bei der Umrundung 26 Satelliten in der Erdumlaufbahn ausgesetzt. Nach 3 Stunden war die Mission schon beendet. Die Starship landete im Pazifik. Ab heute werden in Sachsen wieder Flugzeuge gebaut, erstmals seit über 65 Jahren, und zwar am Flughafen Leipzig-Halle. Janis Müller mit den Einzelheiten.
3: Der Flugzeugbauer Deutsche Aircraft nimmt seine neue Endmontagelinie in Betrieb. Der Bau hat mehrere Jahre gedauert. Rund 250 neue Arbeitsplätze sollen entstehen. Gebaut werden spritsparende Passagierflugzeuge vom Typ D328 Echo mit insgesamt 40 Sitzplätzen. Pro Jahr sollen 48 Stück vom Band rollen. Ausgeliefert werden die ersten voraussichtlich nächstes Jahr.
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4: Die Nacht meist sternklar, der Dienstag mit viel Sonne und nur dünnen Schleierwolken bei bis zu 25 Grad. Regen ist nicht in Sicht. Am Mittwoch sieht's genauso aus, auch dann bis zu 24 Grad. Und am Donnerstag erst freundlich, später ein paar dickere Wolken, trotzdem trocken.

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1: Mit Anke Wolf. Einen schönen guten Morgen. Kurz vor der geplanten Pflegereform liegen Union und SPD weiter über Kreuz. Bundesgesundheitsminister Linnemann fordert Milliarden vom Bund für die Pflegekassen. Die SPD will dagegen auch die private Pflegeversicherung stärker beteiligen. Am Flughafen Leipzig-Halle eröffnet heute das neue Werk des Flugzeugbauers Deutsche Aircraft. Pro Jahr sollen hier 48 kleine Passagiermaschinen vom Band rollen. Alle Signale auf Rot. Zugreisende sind am Nachmittag zwischen Bautzen und Görlitz gestrandet. Grund war eine Störung im Stellwerk, offenbar durch Vandalismus ausgelöst. Rekord beim Chemnitzer Stadtradeln. Fast 4.900 Menschen haben dieses Jahr mitgemacht. Spitzenmäßige 762.000 Kilometer wurden erradelt. Ein Porsche-Fahrer ist auf einer französischen Autobahn mit 312 km/h geblitzt worden, bei erlaubten 130. Ihm drohen jetzt 3 Monate Haft und eine Geldstrafe in Höhe von mehr als 3.700 Euro.
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2: Die Nacht meist sternklar, der Dienstag mit viel Sonne und nur dünnen Schleierwolken bei bis zu 25 Grad. Regen ist nicht in Sicht. Am Mittwoch sieht's genauso aus, auch dann bis zu 24 Grad. Und am Donnerstag erst freundlich, später ein paar dickere Wolken, trotzdem trocken.
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3: Mit Anke Wolf. Einen schönen guten Morgen. Die Beschäftigten im sächsischen Einzelhandel können sich über mehr Geld freuen. Nach 10 Verhandlungen haben sich Gewerkschaft und Arbeitgeber auf einen Tarif

0: Tarifabschluss vermittelt Deutschland geeinigt. Wie der Verhandlungsführer der Gewerkschaft Verdi mitgeteilt hat, erhalten die Beschäftigten rückwirkend zum 1. September 3% mehr Geld und im nächsten Juni folgen dann weitere 2%. Auch die Ausbildungsvergütungen steigen. Die Regierungskoalition ringt weiter um eine Einigung im Streit um die Finanzierung der Pflegeversicherung. Am späten Abend haben Kanzler Merz, Gesundheitsminister Linnemann und Finanzminister Klingbeil darüber beraten. Hendrik Daum fasst zusammen.
1: Unklar ist, ob das Spitzentreffen ein Ergebnis gebracht hat. Linnemann hat Klingbeil zu Milliardenzahlungen des Bundes an die Pflegekassen aufgefordert. Die SPD dagegen beharrt auf einer Kostenbeteiligung der privaten Pflegeversicherung und einen sogenannten Pflegedeckel, also die Begrenzung des zu leistenden Eigenanteils.
0: Bei den Elbe-Flugzeugwerken EFW in Dresden werden jetzt Hubschrauber der Bundeswehr gewartet. Der Vertrag dafür wurde gestern offiziell unterschrieben. Er läuft über 7 Jahre. EFW-Geschäftsführer Jordi Boto.
2: Die Möglichkeit, dass wir jetzt einen direkten Vertrag mit der Bundeswehr, bietet für uns die Möglichkeit, zuerst mal die Arbeitsplätze in Dresden zu sichern und uns weiterhin zu entwickeln in anderen Bereichen, die mit über Jahre hinweg in den zivilen Luftfahrt entwickelt haben, jetzt in den militärischen, in den Verteidigungsbereich zu bringen und auch unseren sozialen Beitrag zu leisten, zu unterstützen den Leuten, die für unsere Sicherheit sorgen. Das ist auch ein wichtiger Punkt für uns.
0: Im brandenburgischen Schipkau, gut 12 Kilometer Luftlinie von der sächsischen Landesgrenze entfernt, steht jetzt das höchste Windrad der Welt. Wie der Dresdner Ingenieurdienstleister Gicon mitgeteilt hat, wurde mit 365 Metern die endgültige Rekordhöhe erreicht. Damit ist es nach dem Berliner Fernsehturm mit 368 Metern das zweithöchste Bauwerk Deutschlands. Der Höhenwindturm soll künftig Strom für bis zu 7500 Haushalte produzieren können. Die Inbetriebnahme ist für November geplant. Zum ersten Mal hat eine Starship-Rakete die Erde umkreist. Deutlich schneller als geplant hat die Riesenrakete des Raumfahrtunternehmens SpaceX von Tech-Milliardär Elon Musk bei der Umrundung 26 Satelliten in der Erdumlaufbahn ausgesetzt. Nach 3 Stunden war die Mission schon beendet. Die Starship landete im Pazifik.
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4: Guten Morgen. Ja, heute wieder ein sonniger Tag. 21 bis 25 Grad. Aktuell noch recht frisch bei 8 bis 14 Grad. Morgen auch nur wenige harmlose Wolken bis 25 Grad. Donnerstag etwas wolkiger im Tagesverlauf bis 24 Grad. Und Freitag unbeständiger und etwas kühler.
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4: Bei den Straßen noch keine Störungsmeldungen, gute Fahrt. Geblitzt wird B174 zwischen Gornau und Altenheim. In Weißwasser, Mautsausgang Richtung Grauschwitz. Und Superblitzer in Dresden, Strehlener und Dürer Straße jeweils stadteinwärts.
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4: Guten Dienstagmorgen, der vorletzte Septembertag, der 29. Seid ein richtiger Muntermacher aus den 70ern. Hier sind Racy und Sam.

Wolfgang Petri hier auf Antenne Sachsen. Letzten Freitag kam ja wohl sein letztes Album raus. Ein Leben lang heißt es. 6:10, wichtiges vom Antenne Sachsen Verkehrsdienst. Auf der 13 Berlin Richtung Dresden haben wir abgestellte Fahrzeuge zwischen Marsdorf und dem Dreieck Dresden-Nord.

0: Die Summer Nights, heute auch nochmal ein sommerlicher Septembertag, bis zu 25 Grad und viel Sonne. Ja, heute haben wir Geburtstag, der frühere deutsche Nationalspieler Per Mertesacker, der Weltmeister von 2014 wird 42, Ralf Siegel, der Erfolgskomponist 81, Bata Illit, Schlagersänger 89, Udo Jürgens, der wäre 92 geworden heute. Von ihm spielen wir jetzt mit 66 Jahren auf Antenne Sachsen. Guten Morgen.
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0: Guten Dienstagmorgen, hier ist Antenne Sachsen. Eine Minute vor 7 haben wir es und gleich geht's weiter mit Smokey und Andrea Jürgens.
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6: Mit Anke Wolf. Guten Morgen. Nach langem Ringen haben sich Gewerkschaft und Arbeitgeber auf einen Tarifabschluss für den mitteldeutschen Einzelhandel geeinigt. Ab September erhalten damit auch die Beschäftigten bei uns in Sachsen 3% mehr Lohn. Im nächsten Juni folgen weitere 2%. Nach dem Wahlsieg der Linkspartei in Berlin drohen die CDU und CSU geführten Bundesländer mit finanziellen Konsequenzen für die Hauptstadt. CSU-Fraktionschef Holitschek kündigte nach einem Treffen eine gemeinsame Initiative an. Bei den Elbe-Flugzeugwerken in Dresden werden jetzt Hubschrauber der Bundeswehr gewartet. Der Vertrag wurde gestern unterzeichnet. Er umfasst unter anderem regelmäßige Inspektionen. Im brandenburgischen Schipkau, kurz hinter der Landesgrenze, ragt jetzt das höchste Windrad der Welt. Laut dem Dresdner Ingenieurdienstleister Gikon hat es seine Rekordhöhe von 365 Metern erreicht. Das Tech-Unternehmen OpenAI veröffentlicht sein neues KI-Modell wegen Sicherheitsbedenken erstmal nicht. Es habe in Tests seine Nutzer nicht immer ehrlich darüber informiert, welche Aktionen es unternommen hat, sagte ein Unternehmensmanager dem Wall Street Journal.
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7: Guten Morgen. Ja, heute wieder ein sonniger Tag. 21 bis 25 Grad. Aktuell noch recht frisch bei 8 bis 14 Grad. Morgen auch nur wenige harmlose Wolken bis 25 Grad. Donnerstag etwas wolkiger im Tagesverlauf bis 24 Grad. Und Freitag unbeständiger und etwas kühler.
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7: Vorsicht auf der A13 Berlin Richtung Dresden. Zwischen Marsdorf und Dreieck Dresden Nord abgestellte Fahrzeuge. Und geblitzt wird in Weißwasser am Ortsausgang Richtung Rauschwitz bei Tempo 50 sowie Superblitzer in Dresden, Strehlener und Dürerstraße jeweils stadteinwärts.
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0: Peter Kent, it's a real good feeling. 6.43 Uhr ist Antenne Sachsen. Guten Morgen Sachsen mit Mark Matthew. Und gleich geht's heute mit Elektra. Nie zuvor.
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0: Ja, machen Sie mit, gewinnen Sie Tickets. Zum Beispiel diese Woche noch für Samu Haber. 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Und heute Abend die Show Mike Oldfields Tabular Bells in Chemnitz in der Stadthalle. Und da schreibt man auf die Gästeliste den Dietmar aus Lichtenau.
2: Yay! Vielen Dank. Ich hatte den Sender gar nicht so lange. Und da hatten wir anders Radio. Und da hatte ich hier den Sender und Dennis Sachsen. Und da dachte ich, Mensch, ich hatte nämlich probiert, die Karten zu erwischen, keine Karten erwischt und so weiter und so fort. Und dort musste ich mal anmelden und ja.
0: Da passt das ja perfekt. Es hat geklappt.
2: Also, das habe ich noch nie erlebt, dass ich sowas gewonnen habe.
0: Hast ein neues DAB Plus Radio sozusagen.
2: Ja,
0: das
2: genau.
0: Ist sehr gut.
2: Und da kommt das gleich und da habe ich gesagt, Mensch, der Sender und die Musik gefällt mir noch sehr gut. Und sie machen schöne Musik und alles in meiner Zeit, alles über 7-8, also Spitze.
0: Dietmar, dann herzlich willkommen bei Antenne Sachsen. Bleib uns gewogen und viel Spaß dann bei der Show Mike Oldfields Tabular Bells.
2: Vielen Dank.
0: Sehr gerne, dann alles Gute, schöne Woche noch.
2: Danke. Yay!
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0: Guten Dienstagmorgen, 7:02. Gleich bringen wir Sie ja auf den neuesten Stand mit den Antenne Sachsen Nachrichten. Und dann starten wir die nächste Stunde und andere mit Roxette und Andreas Martin.
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5: Mit Anke Wolf. Einen schönen guten Morgen. Ab heute werden bei uns in Sachsen wieder Flugzeuge gebaut. Erst

0: Erstmals seit über 65 Jahren, und zwar am Flughafen Leipzig-Halle. Stella Stürmer berichtet.
1: Der Flugzeugbauer Deutsche Aircraft nimmt seine neue Endmontagelinie in Betrieb. Der Bau hat mehrere Jahre gedauert. Rund 250 neue Arbeitsplätze sollen entstehen. Gebaut werden spritsparende Passagierflugzeuge vom Typ D328 Echo mit 40 Sitzplätzen. Pro Jahr sollen 48 Stück vom Band rollen. Ausgeliefert werden die ersten voraussichtlich nächstes Jahr.
0: Nach dem Wahlsieg der Linkspartei in Berlin wollen die Unionsländer der Hauptstadt offenbar den Geldhahn abdrehen. CSU-Fraktionschef Holleczek kündigte nach einem Treffen in München eine gemeinsame Initiative an. Sollte in Berlin eine Landesregierung gebildet werden, die Ansätze von Antisemitismus im Programm habe, werde man die Geldzahlungen an die Hauptstadt hinterfragen. Zugreisende und Pendler sind gestern Nachmittag an den Haltepunkten zwischen Bischofswerda und Görlitz gestrandet. Kurz nach 16 Uhr gingen alle Signale auf Rot. Grund: eine Stellwerksstörung, vermutlich ausgelöst durch Vandalismus. Bis zum späten Abend fuhren keine Züge. Die Länderbahn konnte in der Kürze keinen Schienenersatzverkehr organisieren. Einige Reisende stiegen dann kurzerhand aufs Taxi um. Die Stadt Plauen hat sich bei den Rettungskräften des großen Waldbrandes im Schwarzen Holz bei Messbach bedankt. So rund 400 Gäste kamen zu der Veranstaltung in die Festhalle. Alle Einheiten erhielten als Anerkennung ein speziell angefertigtes Abzeichen. Der Waldbrand hatte im August rund 7 Hektar Wald- und Feldflächen zerstört. Es war der größte Brand in der Plauener Region der letzten Jahrzehnte. Ein Porsche-Fahrer ist auf einer französischen Autobahn mit 312 km/h durch eine Radarfalle gebrettert, bei erlaubten 130. Zum Vergleich, bei Formel-1-Rennen liegen die Spitzenwerte im Schnitt bei etwa 340 km/h. Der 911er wurde sichergestellt und der Führerschein des Schweizers eingezogen. Ihm drohen jetzt 3 Monate Haft und eine Geldstrafe in Höhe von mehr als 3.700 Euro.
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3: Guten Morgen. Ja, heute wieder ein sonniger Tag. 21 bis 25 Grad. Aktuell noch recht frisch bei 8 bis 14 Grad. Morgen auch nur wenige harmlose Wolken bis 25 Grad. Donnerstag etwas wolkiger im Tagesverlauf bis 24 Grad. Und Freitag unbeständiger und etwas kühler.
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3: Vorsicht auf der 13 Berlin Richtung Dresden, abgestellte Fahrzeuge zwischen Marsdorf und dem Dreieck Dresden Nord. Dann auf der A4 Görlitz Richtung Dresden, Unfall in der Auffahrt Niederseifersdorf. Zwischen Rhone und Molkwitz Vollsperrung nach Unfall und geblitzt wird auf der B6 zwischen Löbau und Görlitz in Rosenhain. In Weißwasser Ortsausgang Richtung Grauschwitz bei Tempo 50 und Superblitzer in Dresden, Strehlener und Dürerstraße jeweils stadteinwärts.
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3: Guten Dienstagmorgen, der 29. September. Gleich Roxette, It Must Have Been Love, Fats Domino, I'm Walking und jetzt Andreas Martin, Amore Mio.

7.13 Uhr, guten Morgen. Hier ist Antenne Sachsen. Ja, er ist eine absolute Ikone der Musikgeschichte, hat weltweit über 250 Millionen Tonträger verkauft, hat über 60 Jahre auf der Bühne Sir Rod Stewart. Doch nun heißt es langsam Abschied nehmen vom großen Tourleben, denn der Weltstar gibt noch eine allerletzte Arena-Tournee 2027. Im Sommer ist er dann auch in Deutschland, in Berlin, Düsseldorf, München und das letzte Europakonzert in Hannover. Hier ist Rod Stewart, Downtown Train.

Berg auf Antenne Sachsen. Nächste Woche Freitag kommt ihr neues Best-of-Album raus. 10 Minuten vor 8 haben wir es. Guten Morgen. Heute viel Sonne bis zu 25 Grad.

0: Wenige Sekunden vor 7:30. Guten Morgen, hier ist Antenne Sachsen und gleich geht's weiter. Passend zum Wetter heute Mango Jerry und In the Summertime.
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7: Mit Anke Wolf. Einen schönen guten Morgen. Am Flughafen Leipzig-Halle eröffnet heute das neue Werk des Flugzeugbauers Deutsche Aircraft. 250 neue Arbeitsplätze entstehen. Pro Jahr sollen hier 48 kleine Passagiermaschinen vom Band rollen. Kurz vor der geplanten Pflegereform liegen Union und SPD weiter über Kreuz. Bundesgesundheitsminister Linnemann fordert Milliarden vom Bund für die Pflegekassen. Die SPD will dagegen auch die private Pflegeversicherung stärker beteiligen. Alle Signale auf Rot. Zugreisende sind gestern Nachmittag zwischen Bautzen und Görlitz gestrandet. Grund war eine Störung am Stellwerk, offenbar durch Vandalismus ausgelöst. 4,7 Millionen Euro hat der Freistaat letztes Jahr für 113 sogenannte Beauftragte ausgegeben. Das hat Sachsens Staatsregierung auf Anfrage der AfD mitgeteilt. Beauftragte gibt es unter anderem für Luft- und Raumfahrt oder auch Konfliktlösung am Arbeitsplatz. Die Stadt Plauen hat sich bei den Rettungskräften des großen Waldbrandes im August im Schwarzen Holz bedankt. Rund 400 Gäste waren zu der Veranstaltung in die Festhalle gekommen.
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8: Guten Morgen. Ja, heute wieder ein sonniger Tag. 21 bis 25 Grad. Aktuell noch recht frisch bei 8 bis 14 Grad. Morgen auch nur wenige harmlose Wolken bis 25 Grad. Donnerstag etwas wolkiger im Tagesverlauf bis 24 Grad. Und Freitag unbeständiger und etwas kühler.
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8: Viertelstunde dauert es länger auf der A4 Dresden Richtung Chemnitz, zwischen Chemnitz-Glöser und dem Kreuz Chemnitz. Eine halbe Stunde auf der A4 Görlitz Richtung Dresden, zwischen Kudersdorf und Niederseifersdorf, nach einem Unfall in der Anschlussstelle Niederseifersdorf. Und es staut sich in Dresden Königsbrücker Straße zwischen Albertplatz und Bischofsweg durch die Baustelle. Geblitzt wird auf der B6 zwischen Löbau und Görlitz in Rosenhain, Niederwürschnitz an der Radieselschenke und in Delitzsch Richtung Wagnerstraße.
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0: Toto und Afrika um 7.43 Uhr. Guten Morgen, hier ist Antenne Sachsen und die Cornelia aus Pulsnitz ist auch mit dabei.
1: Ja, immer gute Musik, gute Moderatoren, gute Laune.
0: Liebe Grüße nach Pulsnitz, die machen sich schon so langsam bereit für den berühmten Pfefferkuchenmarkt am 1. November-Wochenende. Geht nun ganz schnell. Diese Woche haben wir ja das erste

0: Vogel der Nacht. Oder besser gesagt, jetzt der frühe Vogel fängt den Wurm, oder? Eine Minute vor acht. Guten Morgen, gleich auf Antenne Sachsen weiter. Unter anderem mit Matthias Reim.
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2: Mit Anke Wolf. Guten Morgen. Nach über 65 Jahren kehrt der Flugzeugbau nach Sachsen zurück. Die Firma Deutsche Aircraft eröffnet heute am Flughafen Leipzig-Halle ihre neue Endmontagelinie. Für das 100 Millionen Euro Projekt entstehen rund 250 neue Arbeitsplätze. Gebaut wird ein treibstoffeffizienter Passagierflieger mit Platz für bis zu 40 Personen. Pro Jahr sollen knapp 50 vom Band rollen. Kurz vor der geplanten Pflegereform liegen Union und SPD weiter über Kreuz. Bundesgesundheitsminister Linnemann fordert Milliarden vom Bund für die Pflegekassen. Die SPD will dagegen auch die private Pflegeversicherung stärker beteiligen. Zoe Tasovali berichtet.
3: Wirklich viel Zeit bleibt nicht. Den gesetzlichen Pflegekassen droht bis Jahresende schon ein Minus von 4,4 Milliarden Euro. Linnemann will deshalb schon jetzt am Mittwoch einen Gesetzentwurf ins Kabinett bringen und höhere Beiträge verhindern. Die SPD droht allerdings, das Gesetz zu blockieren, wenn es dabei nur ums Sparen geht. Sie will außerdem die Kosten für Menschen im Pflegeheim begrenzen. Linnemann lehnt das wiederum ab.
2: Im brandenburgischen Schipkau, nahe der Landesgrenze zu Sachsen, steht der weltweite Superlativ eines Windrades. Die finale Höhe von 365 Metern ist geschafft, teilte der Dresdner Ingenieurdienstleister Gicon mit. Knut Michael Kunot.
4: Für das Erreichen der finalen Höhe wurde der Innenturm mit einem speziellen Litzenhubsystem ausgefahren und fixiert. Der Höhenwindturm soll die stark strömenden und konstanteren Winde in Höhen von bis zu 300 Metern für die Stromerzeugung nutzen. Dadurch kann die Anlage im Vergleich zu herkömmlichen Windrädern deutlich mehr Energie erzielen und effizienter grüne Energie liefern. Zudem dient das Projekt als Pilotanlage, um das neuartige Teleskopkonzept für den großflächigen Einsatz zu erproben.
2: Bei jedem Einkauf profitieren, das verspricht Lidl mit seiner App Lidl Plus. Aber kann auch wirklich jeder profitieren? Der Verbraucherzentrale Bundesverband bezweifelt das, zum Beispiel mit Blick auf ältere Menschen, und hat gegen Lidl geklagt. Heute will das Oberlandesgericht in Brandenburg an der Havel eine Entscheidung verkünden. Ein Banküberfall der anderen Art beschäftigt die Stadtverwaltung Zwickau. Am Römerplatz sind nämlich in den vergangenen Monaten mehrere schwere Sitzbänke geklaut worden. Man habe Anzeige erstattet, hieß es aus dem Rathaus. Um künftig Diebstählen vorzubeugen, sei eine bessere Verankerung im Boden geplant. Nach dem Winter sollen die gestohlenen Bänke ersetzt werden.
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5: Guten Morgen. Ja, heute wieder ein sonniger Tag. 21 bis 25 Grad. Aktuell noch recht frisch bei 8 bis 14 Grad. Morgen auch nur wenige harmlose Wolken bis 25 Grad. Donnerstag etwas wolkiger im Tagesverlauf bis 24 Grad. Und Freitag unbeständiger und etwas kühler.
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5: Eine halbe Stunde dauert es länger auf der A4 Dresden Richtung Chemnitz, zwischen Chemnitz Ost und dem Kreuz Chemnitz. B96 Ortsumfahrung Senftenberg, eine Viertelstunde zwischen Lauter und Senftenberg. Und in Neusalzer Spremberg, Motorradunfall am Abzweig nach Lawalde. Geblitzelt auf der B115 Heide Richtung Rietschen an der Gaststätte zur Tanne. In Chemnitz Heinrich-Schütz-Straße stadteinwärts, in Grottendorf und in Leipzig Kalibnestraße stadtauswärts.
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5: Guten Dienstagmorgen, der 29. September. Wir spielen für Sie 70er, 80er und die schönsten Schlager. Gleich Matthias Reim nach Janett.

Antenne Sachsen um 8.15 Uhr. Guten Morgen. Ja, sie ist und bleibt die unangefochtene Queen of Pop. Am vergangenen Sonntag, da hat die 68-Jährige bei den MTV Video Music Awards in Los Angeles mal wieder allen die Show gestohlen, ist als Favoritin ins Rennen gegangen und hat unglaubliche 7 Preise abgeräumt.

0: Und darunter die prestigeträchtige Krone als Artist of the Year, Künstlerin des Jahres, sowie für ihr Nummer 1 Album Confessions 2. Ja, und ein bisschen bizarr die Dankesrede. Als Künstlerin des Jahres dankte sie auf der Bühne nämlich als allererstes ihren eigenen Fingern, weil auf die immer Verlass sei. Bei ihrem zweiten Award gab sie offen zu, dass sie glatt vergessen hat, wofür sie den Preis eigentlich gerade bekommt. Ja, das ist Madonna. Das ist Antenne Sachsen. Jetzt wird ein Klassiker von Simon & Garfunkel, The Boxer.
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0: Ja, so langsam wird das mit den Temperaturen. Oh, herrlicher Sommertag im Herbst. Eine Minute vor 9, hier ist Antenne Sachsen, gleich geht's weiter mit Nicole.
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7: Mit Anke Wolf. Guten Morgen. Nach langem Ringen haben sich Gewerkschaft und Arbeitgeber auf einen Tarifabschluss für den mitteldeutschen Einzelhandel geeinigt. Ab September erhalten damit auch die Beschäftigten bei

0: und in Sachsen 3% mehr Lohn. Im nächsten Juni folgen weitere 2%. Nach dem Wahlsieg der Linkspartei in Berlin drohen die CDU- und CSU-geführten Bundesländer mit finanziellen Konsequenzen für die Hauptstadt. CSU-Fraktionschef Holitschek kündigte nach einem Treffen eine gemeinsame Initiative an. Bei den Elbe-Flugzeugwerken in Dresden werden jetzt Hubschrauber der Bundeswehr gewartet. Der Vertrag wurde gestern unterzeichnet. Er umfasst unter anderem regelmäßige Inspektionen. Im brandenburgischen Schipkau, kurz hinter der Landesgrenze, ragt jetzt das höchste Windrad der Welt. Laut dem Dresdner Ingenieurdienstleister Gicon hat es seine Rekordhöhe von 365 Metern erreicht. Das Tech-Unternehmen OpenAI veröffentlicht sein neues KI-Modell wegen Sicherheitsbedenken erstmal nicht. Es habe in Tests seine Nutzer nicht immer ehrlich darüber informiert, welche Aktionen es unternommen hat, sagte ein Unternehmensmanager dem Wall Street Journal.
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2: Guten Morgen, Sonne satt heute 21 bis 25 Grad. Morgen auch nur weniger harmlose Wolke, nochmal so warm. Donnerstag etwas wolkiger bis 24 Grad. Der Freitag dann leicht unbeständiger und etwas kühler.
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2: Eine halbe Stunde dauert es länger auf der A4 Dresden Richtung Chemnitz, zwischen Chemnitz Ost und dem Kreuz Chemnitz. Geblitzt wird B96, Bautzen Richtung Hörswerth am Ortsteil Schwarzadler. In Chemnitz Heinrich-Schütz-Straße statt einwärts und in Leipzig Meusdorfer Straße sowie auf der Kalibnee-Straße statt auswärts.
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0: Perfekt in den Dienstag. Hier ist Antenne Sachsen. Guten Morgen Sachsen mit Marc Matthew. 8.44 Uhr.
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3: Yay! Vielen Dank. Ich hatte den Sender gar nicht so lange. Und da hat mir Anders Radschuh und da hatte ich hier den Sender und Dennis Sachsen und da dachte ich, Mensch, ich hatte nämlich probiert, die Karten zu erwischen, keine Karten erwischt und so weiter und so fort und dachte, musste dich mal anmelden und ja.
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3: Also, das habe ich noch nie erlebt, dass ich sowas gewonnen habe.
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3: Ja,
2: das genau. Ist sehr gut.
3: Und da kommt das da und da habe ich gesagt, Mensch, der Sender und die Musik gefällt mir noch sehr gut und die machen schöne Musik und alles in meiner Zeit, alles über 70, 80, also Spitze.
2: Dietmar, dann herzlich willkommen bei Antenne Sachsen. Bleib uns gewogen und viel Spaß dann bei der Show Mike Oldfield's Tabula Bells.
3: Vielen Dank.
2: Sehr gerne, dann alles Gute, schöne Woche noch.
3: Danke. Yay!
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Ja, Holiday, the other ones um 8 vor 9. Guten Morgen. Ja, Ferien, Herbstferien sind bald wieder in Sachsen. Nächste Woche Freitag, letzter Schultag und dann 2 Wochen, wer was davon hat. Heute haben wir alle was vom tollen Wetter. Sonne sagt bis 25 Grad. Well,

0: Genau, lass die Sonne in dein Herz. Einen sonnigen Dienstag mit Antenne Sachsen. 8:01. Gleich geht's weiter mit dem Kultschlager von Udo Jürgens mit Jenny.
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8: Mit Anke Wolf. Einen schönen guten Morgen. Bundesgesundheitsminister Linnemann will bei den Kinderkrankentagen zurück zur Regelung vor Corona. Statt 15 soll jedes Elternteil künftig wieder 10 Tage pro Kind und Jahr bekommen. Das berichtet die Augsburger Allgemeine. Die SPD ist gegen eine generelle Kürzung. Sie sei falsch, denn Eltern mit kranken Kindern brauchen genau in solchen Momenten vor allem Zeit und Unterstützung. Die Beschäftigten im sächsischen Einzelhandel können sich

0: über mehr Geld freuen. Gewerkschaft und Arbeitgeber haben sich nach zähen Verhandlungen auf einen Tarifabschluss für Mitteldeutschland geeinigt. Wie der Verhandlungsführer der Gewerkschaft Verdi mitgeteilt hat, erhalten die Beschäftigten zum 1. September 3% mehr Geld und im nächsten Juni folgen dann weitere 2%. Auch die Ausbildungsvergütungen steigen. Nach dem Wahlsieg der Linkspartei in Berlin wollen die Unionsländer der Hauptstadt offenbar den Geldhahn abdrehen. CSU-Fraktionschef Holleczek kündigte nach einem Treffen in München eine gemeinsame Initiative an. Sollte in Berlin eine Landesregierung gebildet werden, die Ansätze von Antisemitismus im Programm habe, werde man die Geldzahlungen an die Hauptstadt hinterfragen. Die Elbe Flugzeugwerke EFW in Dresden warten jetzt Hubschrauber der Bundeswehr. Dafür wurde gestern offiziell der Vertrag unterschrieben. Dass sich die Bundeswehr für das Dresdner Unternehmen entschieden hat, war kein Zufall, sagte uns EFW-Geschäftsführer Jordi Boto.
1: Die EFW hat schon eine lange Erfahrung und Tradition der Wartung von Fluggerät für die Armeen. Und wir haben in der Vergangenheit als Unterauftragnehmer von Airbus Helicopters gearbeitet, was tatsächlich unser erster Kontakt zur Bundeswehr auch ermöglicht hat und unsere Fähigkeit, den aufzubauen. Und da war eine Diskussion mit der Bundeswehr, es hat als Unterauftragnehmer einen direkten Vertrag mit dem Heeren in diesem Fall aufzunehmen.
0: Das Stadtradeln, also 3 Wochen so oft wie möglich vom Auto aufs Rad umsatteln, hat ja inzwischen Tradition und viele Kommunen bei uns in Sachsen machen mit. Für Chemnitz stehen jetzt die aktuellen Zahlen für dieses Jahr fest und da wurde ordentlich gestaunt. Carsten Koliski.
2: Gleich mehrere Rekorde wurden gebrochen. Zum einen waren es mit fast 4.900 Teilnehmern mehr als je zuvor. Auch bei den geradelten Kilometern wurde ein Spitzenwert erreicht. Es waren über 762.000, ein Plus von 8%. Damit konnten im Vergleich zum Autofahren 125 Tonnen CO2 eingespart werden.
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4: Guten Morgen, Sonne satt heute 21 bis 25 Grad, morgen auch noch weniger harmlose Wolke, nochmal so warm, Donnerstag etwas wolkiger bis 24 Grad, der Freitag dann leicht unbeständiger und etwas kühler.
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4: 40 Minuten dauert es jetzt schon länger auf der A4 Dresden Richtung Chemnitz zwischen Chemnitz Ost und dem Kreuz Chemnitz. Defekter LKW A14 Leipzig Richtung Dresden zwischen Kleinpösner und Naunhof ist die rechte Spur gesperrt. Geblitzt wird auf der B96 Bautzen Richtung Hörswerda im Ortsteil Schwarzadler. B170 in Oberhestlich am Ortsteil Chemalta Richtung Diepoldiswalde. Dann in Augustusburg, in Chemnitz an der Schüttstraße statt einwärts und in Leipzig auf der Meusdorfer Straße. Gute Fahrt!
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4: Guten Dienstagmorgen, der 29. September. Wir spielen 70er, gleich aber 80er Belinda Carlisle und einer der schönsten Schlager, Udo Jürgens mit Jenny. Alles

alle großen Hits von ABBA hier auf Antenne Sachsen. Ja, und die größten Schlager, die hören Sie jeden Freitag um 18 Uhr. Die Schlager der Woche mit Bodo Heinze. Mit Abstimmen geht ja auf antennesachsen.de. Und letztes Mal haben Sie auf Platz Nummer 2 gewählt. Hier ist Helene Fischer ganz frisch mit An meiner Seite um 9.16 Uhr.

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0: Disco-Klassiker aus den späten 70ern, Patrick Hernandez, Born to be Alive. Eine Minute vor 9:30 Uhr. Guten Morgen, gleich auf Antenne Sachsen. Tolles Duett von Elton John und Kiki Dee.
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8: Mit Anke Wolf. Guten Morgen. Nach langem Ringen

0: Haben sich Gewerkschaft und Arbeitgeber auf einen Tarifabschluss für den mitteldeutschen Einzelhandel geeinigt. Ab September erhalten damit auch die Beschäftigten bei uns in Sachsen 3% mehr Lohn. Im nächsten Juni folgen weitere 2%. Nach dem Wahlsieg der Linkspartei in Berlin drohen die CDU und CSU geführten Bundesländer mit finanziellen Konsequenzen für die Hauptstadt. CSU-Fraktionschef Holleczek kündigte nach einem Treffen eine gemeinsame Initiative an. Bei den Elbe-Flugzeugwerken in Dresden werden jetzt Hubschrauber der Bundeswehr gewartet. Der Vertrag wurde gestern unterzeichnet. Er umfasst unter anderem regelmäßige Inspektionen. Im brandenburgischen Schipkau, kurz hinter der Landesgrenze, ragt jetzt das höchste Windrad der Welt. Laut dem Dresdner Ingenieurdienstleister Gicon hat es seine Rekordhöhe von 365 Metern erreicht. Das Tech-Unternehmen OpenAI veröffentlicht sein neues KI-Modell wegen Sicherheitsbedenken erstmal nicht. Es habe in Tests seine Nutzer nicht immer ehrlich darüber informiert, welche Aktionen es unternommen hat, sagte ein Unternehmensmanager dem Wall Street Journal.
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2: Guten Morgen, Sonne satt heute 21 bis 25 Grad, morgen auch noch weniger harmlose Wolke, nochmal so warm, Donnerstag etwas wolkiger bis 24 Grad, der Freitag dann leicht unbeständiger und etwas kühler.
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2: 40 Minuten dauert es jetzt schon länger auf der A4 Dresden Richtung Chemnitz, zwischen Chemnitz Ost und dem Kreuz Chemnitz. Defekter LKW A14 Leipzig Richtung Dresden, zwischen Kleinpösner und Naunhof ist die rechte Spur gesperrt. Geblitzt wird auf der B96 Bautzen Richtung Hörswerda im Ortsteil Schwarzadler, B170 in Oberhestlich am Ortszweig Malta Richtung Diepoldeswalde, dann in Augustusburg, in Chemnitz an der Schüttstraße statt einwärts und in Leipzig auf der Meusdorfer Straße. Gute Fahrt!
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0: Gut gelaunt in den Dienstag mit Ricky Poveri um 9.44 Uhr. Und wen haben wir hier? Guten Morgen.
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0: 10 gleich nach den Antenne Sachsen Nachrichten geht's weiter mit Boni M und Rasputin.
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9: Mit Anke Wolf einen schönen guten Tag. Der Deutsche Pflegerat hat die schwarz-rote Koalition aufgefordert, die Pläne für eine Pflegereform umfassend zu überarbeiten. Besonders kritisch seien die höheren Hürden beim Zugang zu Pflegegraden und die geplante Streichung des Entlastungsbetrags bei Pflegegrad 1, sagte Verbandspräsidentin Vogler dem Redaktionsnetzwerk Deutschland. Gesundheitsminister Linnemann will morgen einen Gesetzentwurf ins Kabinett bringen. Die SPD droht mit einer Blockade. Die Störung auf der Bahnlinie Görlitz-Bautzen-Bischofswerda ist noch immer nicht behoben. Einzelne Züge fallen aus. Es kommt zu Verspätungen. Reisende müssen auch im Tagesverlauf mit Einschränkungen rechnen. Gestern Nachmittag war ein Stellwerk ausgefallen. Zur Ursache machte die Deutsche Bahn bislang keine Angaben. Techniker seien dabei, die Störung zu beheben. Nach über 65 Jahren kehrt der Flugzeugbau nach Sachsen zurück. Die Firma Deutsche Aircraft eröffnet am Flughafen Leipzig-Halle heute ihre neue Endmontagelinie. Für das 100 Millionen Euro Projekt entstehen rund 250 neue Arbeitsplätze. Gebaut wird ein treibstoffeffizienter Passagierflieger mit Platz für bis zu 40 Personen. 4,7 Millionen Euro hat der Freistaat letztes Jahr für 113 sogenannte Beauftragte ausgegeben. Das hat Sachsens

0: Staatsregierung auf Anfrage der AfD mitgeteilt. Frederik Seifert.
1: Insgesamt füllten 113 Personen eine solche Position aus. Darunter sind ein Luft- und Raumfahrtbeauftragter, einer für Kirchen- und Religionsgemeinschaften oder ein Beauftragter zur Konfliktlösung am Arbeitsplatz. Etwa die Hälfte von ihnen erledigte diese Aufgabe zusätzlich zum eigentlichen Job. Andere waren eigens für solche Funktionen eingesetzt. Die Staatsregierung will die Strukturen jetzt überprüfen, Aufgaben stärker bündeln und damit Kosten senken.
0: Das Tech-Unternehmen OpenAI veröffentlicht sein neues KI-Modell erstmal nicht. Es gibt Sicherheitsbedenken. Warum, Hendrik Daum?
2: Es habe in Tests seine Nutzer nicht immer ehrlich darüber informiert, welche Aktionen es unternommen hat. Das sagte ein Unternehmensmanager dem Wall Street Journal. Außerdem habe die Software teilweise auf eigene Initiative gehandelt, ohne sich vorher eine Erlaubnis einzuholen. Geplant war, dass die neue ChatGPT-Version 6.1 Astra in den kommenden Tagen oder Wochen herauskommen sollte.
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4: Ja, den ganzen Tag bleibt schön sonnig, zumindest bis zum Sonnenuntergang, heute gegen 19 Uhr. Top-Temperaturen 21 bis 25 Grad. Morgen auch nur wenige harmlose Wolken, nochmal so warm. Donnerstag und Freitag etwas wechselhafter und kühler wieder.
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4: A4 Dresden Richtung Chemnitz, 12 Minuten dauert es länger zwischen Chemnitz Ost und Chemnitz Mitte. Dann 20 Minuten auf der A72 Chemnitz Richtung Zwickau zwischen Chemnitz Süd und Stolberg West. Und Vorsicht auf der B101, defekte Ampel zwischen Freiberg und Abzweig-Nachtzug. Geblitzt wird in Leipzig, Täubchenweg in Radebeul auf der Friedhofstraße hinter einem Strommast und in Holzhausen auf der Henselstraße beidseitig. Gute Fahrt!
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4: Ja, mit viel Musik, 70er, 80er und die schönsten Schlager. Karel Gott mit seiner Version von Forever Young. Für immer jung singt er uns gleich nach Boney M. und Russ.

0: Los Russians.
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Dienstagvormittag mit Antenne Sachsen. Fein, dass ihr mit dabei sind. Einer der größten Rock'n'Roller unserer Zeit wäre heute 91 geworden, Jerry Lee Lewis. Und vor 50 Jahren, ganz genau auf den Tag genau, und das war dann sein 41. Geburtstag, da hat er seinen Bassisten unabsichtlich angeschossen, ja. Und zwar wollte er seine Schießkünste beweisen, sagte, ich treffe diese Colaflasche da drüben oder mein Name ist nicht Jerry Lee Lewis. Ja, und er verfehlte die Flasche, woraufhin das Projektil abprallte, die Wand durchschlug und den Bassisten

0: Das ist great. Das ist great. Balls of Fire.
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Karat auf Antenne Sachsen, der blaue Planet. Rod Stewart, der hat seine Abschiedstournee angekündigt fürs nächste Jahr, 2027. Da ist er auch noch ein paar Mal in Deutschland. Letztes Konzert in Europa in Hannover. Ja, nach Sachsen kommt er leider nicht, aber nach Sachsen kommen zum Beispiel Samu Haber, Heinz-Olof Kunze, Beatrice Egli, Deep Purple und so viele mehr. Und Tickets dafür gewinnen sie.

0: Jürgens, der morgen übrigens 92 geworden wäre.
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Ja, von wegen, die wilden Jahre sind vorbei. Peter Maffay auf Antenne Sachsen und am kommenden Freitag kommt sein neues Album raus, zusammen mit Johannes Oerding, Nashville. Haben sie auch in Nashville aufgenommen. Das stellen wir natürlich hier dann vor. 3 Minuten vor 11, gleich geht's weiter mit Kult von Udo.

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1: Mit Anke Wolf. Schönen guten Tag. Wegen des Verdachts auf millionenfachen Betrug mit online verkauften Handys läuft heute eine europaweit angelegte Großrazzia. Rund 160 Durchsuchungen in 19 Ländern gibt es, darunter Deutschland. Verbrauchern in der EU entstand schätzungsweise ein Schaden von mindestens 300 Millionen Euro, heißt es von den Ermittlern. Die Störung auf der Bahnlinie Görlitz-Bautzen-Bischofswerda ist noch immer nicht behoben. Einzelne Züge fallen aus, es kommt zu Verspätungen. Reisende müssen auch im Tagesverlauf mit Einschränkungen rechnen. Gestern Nachmittag war ein Stellwerk ausgefallen. Knut Michael Kunot.
2: Zur Ursache machte die Deutsche Bahn bislang keine Angaben. Techniker seien dabei, die Störung zu beheben. Fahrgäste werden gebeten, sich im Internet über die aktuelle Abfahrtszeit ihres Zuges zu informieren. Schon seit gestern Nachmittag läuft es alles andere als rund. Kurz nach 16 Uhr gingen alle Signale auf Rot. Trilex-Züge fuhren in den nächsten Bahnhof und blieben stehen. Reisende mussten sich kümmern, einige nahmen sich ein Taxi.
1: Bei den Elbe-Flugzeugwerken EFW in Dresden werden jetzt Hubschrauber der Bundeswehr gewartet. Der Vertrag dafür wurde gestern offiziell unterschrieben. Er läuft über 7 Jahre. EFW-Geschäftsführer Jordi Boto.
3: Die Möglichkeit, dass wir jetzt einen direkten Vertrag mit der Bundeswehr, bietet für uns die Möglichkeit, zuerst mal die Arbeitsplätze in Dresden zu sichern und uns weiterhin zu entwickeln in anderen Bereichen, die mit über Jahre hinweg in den zivilen Luftfahrt entwickelt haben, jetzt in den militärischen, in den Verteidigungsbereich zu bringen und auch unsere soziale Beitrag zu leisten, zu unterstützen den Leuten, die für unsere Sicherheit sorgen. Das ist auch ein wichtiger Punkt für uns.
1: Im brandenburgischen Schipkau, gut 12 Kilometer Luftlinie von der sächsischen Landesgrenze entfernt, steht jetzt das höchste Windrad der Welt. Wie der Dresdner Ingenieurdienstleister Gicon mitgeteilt hat, wurde mit 365 Metern die endgültige Rekordhöhe erreicht. Damit ist es nach dem Berliner Fernsehturm mit 368 Metern das zweithöchste Bauwerk Deutschlands. Ein Porsche-Fahrer ist auf einer französischen Autobahn mit 312 km/h durch eine Radarfalle gebrettert, bei erlaubten 130. Zum Vergleich, bei Formel-1-Rennen liegen die Spitzenwerte im Schnitt bei etwa 340 km/h. Der 911er wurde sichergestellt und der Führerschein des Schweizers eingezogen. Ihm drohen jetzt 3 Monate Haft und eine Geldstrafe in Höhe von mehr als 3.700 Euro.
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4: Und da geht's weiter mit wunderbar sonnigem Wetter heute. Kaum Wolken, viel Platz für den herrlich blauen Himmel. Dazu Temperaturen bis zu 25 Grad heute wieder. In

0: In höheren Lagen gibt es maximal 20 Grad. Dazu wird es etwas windiger, aber trocken bleiben. Morgen und Donnerstag auch. Viel Sonne, ein paar Wolken kommen dazu. Bleibt aber nochmal sehr warm.
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0: A72, Chemnitz Richtung Zwickau. Derzeit 5 Kilometer Stau zwischen Chemnitz Süd und Stolberg West. Und A38, Leipzig Richtung Halle. Zwischen Dreieck Partenaue und Leipzig Südost. Achtung, ein defekter LKW. Es blitzt auf der B97, Ortseingang Hoyerswerda statt einwärts, B156 Lieske Richtung Uist, in Brockwitz Richtung Coswig in Höhe der Feuerwehr und Leipzig-Holzhausen-Henselstraße beidseitig.

0: Oder soll es vielleicht doch ein Keks sein?
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Ja, wir grooven uns durch den sonnigen Dienstag. Hello, der New York Groove hier auf Antenne Sachsen. 70er, 80er, die schönsten Schlager. Und jetzt zwei Hymnen, kann man sagen. Stefan Waggershausen und Victor Laszlo. Das erste Mal tat's noch nie. Und das hier, The Mike and the Mechanics, The Living Years aus dem Jahr 89.

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0: sonnigen Dienstag. Frank aus Wölkau, was gefällt dir am besten am Programm?
1: Der beste Sender, es gibt. 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
0: Danke fürs Einschalten. 70er, 80er und die schönsten Schlager. Und jetzt Adel Tawil.

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6: Mit Anke Wolf. Schönen guten Tag. Gesundheitsminister Linnemann will bei den Kinderkrankentagen zurück zur Regelung vor Corona. Statt 15 soll jedes Elternteil künftig wieder 10 Tage pro Kind und Jahr bekommen. Das berichtet die Augsburger Allgemeine. Zoe Tasovali.
7: Die Corona-Pandemie ist vorbei und die Sonderregeln sollten jetzt laut Linnemann auch wieder auslaufen. Für dieses Jahr bleibt's aber noch bei 15 Tagen pro Elternteil. Alleinerziehende bekommen 30. Die SPD ist gegen eine generelle Kürzung. Sie sei falsch, denn Eltern mit kranken Kindern brauchen genau in solchen Momenten vor allem Zeit und Unterstützung.
6: Vermummte Spezialkräfte der Polizei durchsuchen seit heute Morgen mehrere Objekte in Dresden. Ein Schwerpunkt der Maßnahmen scheint nach ersten Informationen in der Neustadt zu liegen. Landeskriminalamt und Staatsanwaltschaft Dresden leiten den Einsatz. Ein Sprecher des LKA bestätigte auf Nachfrage zunächst nur, dass im Zusammenhang mit dem Vorwurf der gemeinschaftlichen gefährlichen Körperverletzung ermittelt wird. Neue Runde im Handelsstreit zwischen den USA und Kanada. Von heute an dürfen bestimmte Molkereiprodukte, alkoholische Getränke und Motorräder aus Kanada nicht mehr in die USA eingeführt werden. Das hat US-Präsident Trump angeordnet. Die USA hatten im August ja Zölle von 50% auf kanadische Waren verhängt. Kanada hatte mit Gegenzöllen reagiert. Der Senftenberger See ist ja auch bei vielen Sachsen sehr beliebt. Nun wird der Seestrand für rund 1,6 Millionen Euro modernisiert und touristisch ausgebaut. Am Weststrand entstehen ein neues Wirtschafts- und Sanitärgebäude mit Kiosk, Terrasse sowie erweiterte Außenanlagen. Auch der Oststrand wird aufgewertet.

0: gestaltet mit 2 neuen Terrassen, erweiterten Liegewiesen und einer vergrößerten Bühne. Für die Basketballer der Chemnitzer Niners steht heute der erste Auftritt auf internationalem Parkett an. Dafür sind sie in die Türkei gereist. Im Eurocup tritt das Team von Coach Rodrigo Pastore gegen den Spitzenclub Tofaş Bursa an.
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2: Sonnig und trocken durch den Dienstagmittag. Es gibt kaum Wolken, Temperaturen wieder schön spätsommerlich mit 23 bis 26 Grad. In den höheren Lagen um die 20 Grad maximal. Allerdings zum Teil ein starker böhmischer Wind. Der bleibt uns auch die nächsten Tage erhalten. Es geht aber auch nochmal weiter mit ruhigem, entspannten Herbstwetter und es bleibt weiterhin warm.
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2: Achtung bitte auf der A14 Dresden in Fahrtrichtung Leipzig. In Höhe der Abfahrt Nauenhof steht ein defekter LKW mit Reifenpanne, womöglich noch ungesichert. A38 Leipzig Richtung Halle, hier ein defekter LKW zwischen Dreieck-Partenaue und Leipzig Südost auf der Standspur. Zwischen Freiberg und dem Abzweig nach Zug, aufpassen bitte, B101, hier streikt die Ampelanlage in beiden Richtungen. In Freiberg ist die Karl-Kegel-Straße. Zwischen der B173 Chemnitzer Straße und Albert-Einstein-Straße nach einem Unfall voll gesperrt. Und es blitzt auf der B156 Lieske Richtung Uist und in Brockwitz Dresdner Straße an der Feuerwehr in Richtung Coswig.
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Robin Gibb am Dienstagmittag. Ja, die Mittagspause vielleicht schön draußen verbringen, oder? Klasse Wetter. Die Cats jetzt mit One Way Wins. Wir spielen für sie 70er, 80er und die schönsten Schlager. Und uns empfangen sie ja via DAB Plus im Livestream antennesachsen.de und natürlich auch via Smartspeaker. Fein, dass Sie mit dabei sind.

0: So klingt Antenne Sachsen. Wenn es Ihnen gefällt, empfehlen Sie uns gerne weiter. Gleich geht's hier bei uns weiter mit Matthias Reim.
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1: Da passt geklappt. 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
2: Also, das habe ich noch nie erlebt, dass ich sowas gewonnen habe.
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0: Boah, ja. Gibt's auch, so alte Spitze.
1: Dietmar, dann herzlich willkommen bei Antenne Sachsen. Bleib uns gewogen und viel Spaß dann bei der Show Mike Oldfield's Tabula Bells.
0: Vielen Dank.
1: Sehr gerne. Dann alles Gute. Schöne Woche noch.
0: Danke. Yay!
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5: Mit Janis Müller. Guten Tag. Vermummte Spezialkräfte der Polizei haben am Morgen mehrere Objekte in der Dresdner Neustadt durchsucht. Hintergrund sind mehrere bewaffnete Übergriffe einer maskierten Schlägerbande, die sich Anfang August ereignet hatten. Ermittelt wird gegen 7 deutsche Tatverdächtige im Alter zwischen 20 und 35 Jahren. Sie sollen laut Landeskriminalamt Bierflaschen auf andere Gruppen geworfen und sie mit einem Schlagstock und einer Schusswaffe bedroht haben. Der gesellschaftliche Zusammenhalt in Deutschland hat sich leicht verbessert. Das zeigt der aktuelle Religionsmonitor der Bertelsmann Stiftung. Mehr dazu von Fabian Schaffer.
6: Das Vertrauen in die Regierung und das Gerechtigkeitsempfinden bleiben aber gering. Das Verhältnis zwischen Staat und Bürgern ist weiter belastet. Viele Menschen haben laut der Studie stabile soziale Beziehungen und übernehmen Verantwortung fürs Gemeinwohl.
5: Immer weniger Kinder besuchen eine Kita in Deutschland. Das zeigen Zahlen des Statistischen Bundesamts. Die Zahl der betreuten Kinder unter 3 Jahren ist um 5,6% auf 756.700 gesunken. Das dritte Jahr in Folge ein Rückgang. Grund sind sinkende Geburtenzahlen. Erstmals seit 2006 ist zudem die Zahl der Kitas leicht zurückgegangen auf rund 61.000 Einrichtungen. Ab heute werden in Sachsen wieder Flugzeuge gebaut, erstmals seit über 65 Jahren, und zwar am Flughafen Leipzig-Halle. Stella Stürmer weiß mehr.
7: Der Flugzeugbauer Deutsche Aircraft nimmt seine neue Endmontagelinie in Betrieb. Der Bau hat mehrere Jahre gedauert. Rund 250 neue Arbeitsplätze sollen entstehen. Gebaut werden spritsparende Passagierflugzeuge vom Typ D328 Echo mit 40 Sitzplätzen. Pro Jahr sollen 48 Stück vom Band rollen. Ausgeliefert werden die ersten voraussichtlich nächstes Jahr.
5: Der Görlitzer Polizeipräsident Manfred Weißbach gibt am Nachmittag seinen Ausstand im Fürst-Pückler-Schloss Bad Muskau. Das habe er sich so gewünscht, sagte uns der 64-Jährige. Weißbach geht nach 7 Jahren in diesem Amt in Pension. Er übergibt die Amtsgeschäfte an seinen Nachfolger. Die Feier bezahlt Weißbach nach eigenen Angaben zum großen Teil aus der eigenen Tasche. 750 Euro gebe es vom Staat.
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8: Sonnig und trocken durch den Dienstagmittag. Es gibt kaum Wolken, Temperaturen wieder schön spätsommerlich mit 23 bis 26 Grad. In den höheren Lagen um die 20 Grad maximal. Allerdings zum Teil ein starker böhmischer Wind. Der bleibt uns auch die nächsten Tage erhalten. Es geht aber auch noch mal weiter mit ruhigem, entspannten Herbstwetter und es bleibt weiterhin warm.
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8: Auf der A38 Leipzig Richtung Halle zwischen dem Dreieck Partenaue und Leipzig Südost ein defekter LKW. Die Standspur ist hier blockiert. Zwischen Freiberg und dem Abzweig nach Zug auf der B101

In beiden Richtungen Vorsicht, die Ampelanlage ist hier außer Betrieb und Unfallsperrung in Freiberg der Karl-Kegel-Straße zwischen der B173 Chemnitzer Straße und Albert-Einstein-Straße. Es blitzt in Borna, Deutzner Straße Richtung Deutzen, Radebeul, Friedhofstraße zwischen Serkowitzer und Kötschenbroderer Straße, außerdem der Superblitzer in Naundorf, Mügelner Straße Richtung Leisnig, dann Chemnitz-Röhrsdorf am Chemnitz-Center Richtung Burgstedt, am Südring wird in Chemnitz noch an der Stolz Berger Straße geblitzt und Zwickau, äußere Dresdner Straße am Brückenberg stadteinwärts.

Adekos, Nitzon, Abba auf Antenne Sachsen. The winner takes it all. Machen Sie einen schönen sonnigen Dienstag. Mahlzeit an alle, die vielleicht gerade zu Tisch sind. Gleich Maite Kelly nach Modern Talking.

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0: Sir Rod Stewart auf Antenne Sachsen. 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
8: Mit Janis Müller. Guten Tag. Zollermittler haben letztes Wochenende Friseursalons und Kosmetikstudios in Sachsen kontrolliert und dabei 60 Verdachtsfälle auf Schwarzarbeit entdeckt. Auch über 40 Mindestlohnverstößen und Fälle von illegaler Beschäftigung von Ausländern wird nachgegangen. Betriebe in mehreren Landkreisen und 10 Städte wurden am Samstag laut Hauptzollamt Dresden überprüft, unter anderem in Dresden, Leipzig, Görlitz und Bautzen. Insgesamt über 2200 Einsatzkräfte waren an der Kontrollaktion beteiligt. In Sachsen ist die Zahl der Erwerbstätigen im zweiten Quartal gesunken, und zwar um 1,1% im Vergleich zum Vorjahreszeitraum. Der Rückgang betraf nahezu alle Branchen, aber besonders stark das verarbeitende Gewerbe, wie das Statistische Landesamt in Kamenz mitteilte. Ein leichtes Plus gab es lediglich bei den öffentlichen Dienstleistungen sowie im Bereich Erziehung und Gesundheit. Das Tech-Unternehmen OpenAI veröffentlicht sein neues KI-Modell wegen Sicherheitsbedenken erst einmal nicht. Warum, weiß Hendrik Daum.
9: Es habe in Tests seine Nutzer nicht immer ehrlich darüber informiert, welche Aktionen es unternommen hat. Das sagte ein Unternehmensmanager dem Wall Street Journal. Außerdem habe die Software teilweise auf eigene Initiative gehandelt, ohne sich vorher eine Erlaubnis einzuholen. Geplant war, dass die neue ChatGPT-Version 6.1 Astra in den kommenden Tagen oder Wochen herauskommen sollte.
8: Der Senftenberger See ist ja auch bei vielen Sachsen sehr beliebt. Nun wird der Seestrand für rund 1,6 Millionen Euro modernisiert und touristisch ausgebaut. Am Weststrand entstehen ein neues Wirtschafts- und Sanitärgebäude mit Kiosk, Terrasse sowie erweiterte Außenanlagen. Auch der Oststrand wird aufgewertet mit 2 neuen Terrassen, erweiterten Liegewiesen und einer vergrößerten Bühne. Eine 87-jährige Rentnerin darf nach ihrer Zwangsräumung in Madrid zurück in ihre Wohnung. Ihre Anwältin hat eine Einigung mit den Eigentümern bekannt gegeben. Die Miete darf künftig höchstens 30% ihres Bruttoeinkommens betragen. Die schwerbehinderte Frau, die 70 Jahre dort gelebt hatte, war vergangene Woche auf einer Trage abtransportiert worden. Zehntausende Spanier hatten dagegen protestiert.
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10: Bis zum Abend gibt's weiter reichlich Sonnenschein, dünne Schleierwolken. Es bleibt trocken, 23 bis 26 Grad. Der böhmische Wind weht vor allem vom Osterzgebirge bis in die Oberlausitz. Auch morgen und übermorgen noch. Dazu bleibt es bei einem freundlichen Wechsel aus Sonne und Wolken. Und es bleibt erstmal noch schön spätsommerlich warm.
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10: A4 Chemnitz Richtung Erfurt, zwischen Merane und Schmölln, Vorsicht, es liegen Reifenteile auf der Fahrbahn. A38 Leipzig Richtung Halle, ein defekter LKW zwischen Dreieck-Partenauer und Leipzig Südost. In Freiberg ist die Karl-Kegel-Straße voll gesperrt, nach einem Unfall zwischen der B173 Chemnitzer Straße und Albert-Einstein-Straße. Und es blitzt auf der B101 Freiberg Richtung Großschirmer in Klein-Waltersdorf. Radebeul, Friedhofstraße zwischen der Serkowitzer und Kötschenbroda Straße und der Superblitzer in Dresden, Platanenstraße in der 30er-Zone.

Einen schönen sonnigen Dienstag mit Antenne Sachsen. Ja, Sommerwetter im Herbst, Wahnsinn. Vor 40 Jahren kam der Film raus, Das Geheimnis eines Sommers, Stand by Me. Und hier ist die Musik dazu, Benny King an Stand by Me auf Antenne Sachsen.

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1: Mit Janis Müller. Guten Tag. Versuchte Flucht aus der JVA Görlitz. Ein 19-jähriger Untersuchungsgefangener wollte gestern auf eigene Faust in die Freiheit, doch das gelang ihm nicht. Er gab auf. Das bestätigte uns das Justizministerium. Mehr von Knut Michael Kunert.
2: Der Gefangene hatte Hofgang. Als die Zeit um war, kletterte er auf einen Treppenhausanbau. Er wollte die Fassade überwinden, gelangte aber nicht über die Stacheldrahtrollen. So war er gefangen in luftiger Höhe. Er habe schließlich zur Aufgabe überzeugt werden können. Über eine Feuerwehrleiter stieg er hinab in den JVA-Innenhof. Bei seinem Fluchtversuch verletzte er sich leicht. Strafrechtliche Konsequenzen braucht der Gefangene nicht zu befürchten.
1: Der Hackerangriff auf die LMU in München ist offenbar größer als zunächst angenommen. Oliver Urbanke fasst zusammen.
3: Nach neuesten Erkenntnissen sind rund 600.000 Datensätze von aktuellen und ehemaligen Studierenden betroffen. Die Immatrikulationsdaten reichen bis zu 50 Jahre zurück. Teilweise sind auch Bankdaten dabei. Hinweise auf eine Veröffentlichung oder einen Missbrauch der Daten gäbe es bisher nicht. Ab morgen soll das Online-Vorlesungsverzeichnis schrittweise wieder erreichbar sein.
1: Der Oberwiesenthaler Stadtrat soll heute über die nächsten Schritte für einen neuen Sessellift am Fichtelberg entscheiden. Im Mittelpunkt steht ein Aktionsplan der Liftgesellschaft. Dabei geht es unter anderem um eine gemeinsame Gesellschaft mit der Stadt, über die Fördermittel für das Vorhaben ermöglicht werden sollen. Kritik kommt vom linken Landtagsabgeordneten Rico Gebhardt. Er bemängelt den Zeitdruck für die Stadträte und warnt vor möglichen finanziellen Risiken für die Stadt. Seit heute dürfen bestimmte Molkereiprodukte, Alkohol und Motorräder aus Kanada nicht mehr in die USA eingeführt werden. Das hat US-Präsident Trump angeordnet. Eine weitere Eskalation im Handelsstreit. Die USA hatten im August Zölle von 50% auf kanadische Waren verhängt. Kanada hatte mit Gegenzöllen reagiert. Für die Basketballer der Chemnitzer Niners steht heute der erste Auftritt auf internationalem Parkett an. Im Eurocup tritt das Team von Coach Rodrigo Pastore am Abend gegen den türkischen Spitzenklub Tofaş Bursa an. Dort wollen die Chemnitzer an ihren ersten BBL-Saisonsieg vom vergangenen Freitag anknüpfen und einen weiteren Erfolg feiern. Tip-off heute Abend ist um 19 Uhr.
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4: Bis zum Abend gibt's nur wenig Schleierwolken, die Nacht dann gering bewölkt bis klar bei Tiefstwerten 13 bis 8 Grad. Dazu weht vor allem im Erzgebirge mäßig bis frischer Wind mit Windböen, auf den Kammlagen sogar stürmische Böen. Morgen sonnig mit paar Schleierwolken, 21 bis 24 Grad. Im Bergland weiter frischer Südostwind mit Windböen und in exponierten Lagen auch stürmische Böen.
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4: A4 Dresden Richtung Görlitz zwischen Uhüst und Salzenforst, 1 Kilometer Stau. Erfurt Richtung Chemnitz zwischen Limbach-Oberfrohna und Kreuz Chemnitz. Achtung Baustelle, hier gibt's mehrfach kurze Sperrungen. A14 Leipzig Richtung Dresden zwischen Dreieck Partenau und Nauenhof, 1 Kilometer Stau. Und Dresden Richtung Leipzig zwischen Grimma und Dreieck Partenaue, 4 Kilometer Stau. Es blitzt Dresden die Platanstraße, 30er-Zone, Merane auf der Forststraße beidseitig und die B174 Chemnitz Richtung Zschopau an der Abfahrt Altenhain.

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gemütlich durch den traumhaft schönen sonnigen Dienstag. Art Garfunkel auf Antenne Sachsen. Jürgen Drews hat alles im Griff. Hören wir gleich nach Pink Floyd. Das war eine meiner ersten Platten. Another Brick in

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0: große Ballade aus den 80ern von Phil Collins auf Antenne Sachsen.
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0: Vielen Dank, liebe Anna, fürs Einschalten. Gleich aber nach Ich

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8: Mit Janis Müller. Guten Tag. Wieder waren Kabeldiebe am Werk. Sie haben offenbar das Stellwerk Bautzen an der Strecke Görlitz-Bischofswerda lahmgelegt. Eine Bahnsprecherin teilte uns mit, Kabel seien an mehreren Stellen durchtrennt worden. Die private Länderbahn spricht dagegen von Vandalismus. Reisende müssen auch heute mit erheblichen Einschränkungen auf den Trilex-Linien RE1 und RB60 rechnen. Nur vereinzelt fahren Züge. Schienenersatzverkehr wurde eingerichtet. Die Deutsche Umwelthilfe hat eine Verfassungsbeschwerde gegen das neue Heizungsgesetz eingereicht. Man gehe dabei gemeinsam mit mehreren Mietern vor. Oliver Orbanke berichtet.
9: Das im Juli vom Bundestag beschlossene Gesetz verstoße gegen die im Grundgesetz festgelegte Verpflichtung zum Klimaschutz und der Sicherung der natürlichen Lebensgrundlagen. Wer heute noch neue Öl- und Gasheizungen ermögliche, fessle Menschen für Jahrzehnte an fossile Energien und unkalkulierbare Kosten, argumentiert die Umwelthilfe.
8: Chemnitz steuert auf noch größere Finanzprobleme zu. Von 2027 bis 2029 fehlen der Stadt nach aktueller Planung fast eine halbe Milliarde Euro. Die Rücklagen reichen dafür nicht aus. Schon in diesem Jahr müssen etwa 130 Millionen Euro aus früher angespartem Geld eingesetzt werden. Die Landesdirektion fordert deshalb weitere Einsparungen. Auch zusätzliche Einnahmen sollen zur Sanierung beitragen. So sollen die rund 6 Millionen Euro mehr bei den Steuern vor allem genutzt werden, um das Haushaltsloch zu verkleinern. Die Organisation für wirtschaftliche Zusammenarbeit und Entwicklung sieht trotz schwacher PISA-Ergebnisse Fortschritte im deutschen Bildungssystem. Laut einem aktuellen Bericht erreichen inzwischen 41% der jungen Leute mindestens einen Hochschulabschluss. Das sind 11 Prozentpunkte mehr als vor 10 Jahren. Bildungsministerin Prien mahnt trotzdem, Deutschland gebe viel Geld aus, sei aber nicht effektiv genug. Reimportierte Simson-Mopeds dürfen in Sachsen ab sofort bis zu 60 km/h schnell fahren. Das hat das Infrastrukturministerium heute mit einem entsprechenden Erlass geregelt. Zuvor hatte das Bundesverkehrsministerium den Weg dafür freigemacht. Die Regelung gilt für alle DDR-Fahrzeuge, die bis Februar 1992 erstmals zugelassen wurden. Sachsen fordert nun im Bundesrat, dieses Tempo auch für neue Mopeds zu erlauben. Für sie gilt weiterhin ein Tempolimit von 45 km/h.
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10: Bis zum Abend gibt's nur wenig Schleierwolken, die Nacht dann gering bewölkt bis klar bei Tiefstwerten 13 bis 8 Grad. Dazu weht vor allem im Erzgebirge mäßig bis frischer Wind mit Windböen, auf den Kammlagen sogar stürmische Böen. Morgen sonnig mit paar Schleierwolken, 21 bis 24 Grad. Im Bergland weiter frischer Südostwind mit Windböen und in exponierten Lagen auch stürmische Böen.
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10: A4 Dresden Richtung Görlitz zwischen Uhlst und Salzenforst 1 Kilometer Stau. A17 Dresden Richtung Prag zwischen Pirna und Baretal Vorsicht, Reifenteile auf der Fahrbahn. Die A72 Hof Richtung Plauen zwischen Landesgrenze und Plauen Süd 2 Kilometer Stau. Und Zwickau Richtung Chemnitz zwischen Chemnitz Süd und Kreuz Chemnitz 3

0: Kilometer Stau. Es blitzt Johann-Georgen-Stadt Richtung Erlabrunn auf der Schwarzenberger Straße, die B87 Leipzig Richtung Torgau in Eilenburg und Plauen die Neuendorfer Straße in der 30er-Zone.
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0: Antenne Sachsen hier, kann man den ganzen Tag hören. 70er, 80er und die schönsten Schlager gleich mit Juliane Werding.
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1: Ja, machen Sie mit, gewinnen Sie Tickets. Zum Beispiel diese Woche noch für Samu Haber, nächste Woche Heinz-Rudolf Kunze und heute Abend die Show Mike Oldfields Tabula Bells in Chemnitz in der Stadthalle. Und da schreibt man auf die Gästeliste den Dietmar aus Lichtenau.
2: Yay! Vielen Dank. Ich hatte den Sender gar nicht so lange. Und da hat mir Anders Radschow und da hatte ich hier den Sender und Dennis Sachsen und da dachte ich, Mensch, ich hatte nämlich probiert, die Karten zu erwischen, keine Karten erwischt und so weiter und so fort und dachte, musste dich mal anmelden und ja.
1: Da passt geklappt. Das ja perfekt, es hat geklappt.
2: Also, das habe ich noch nie erlebt, dass ich sowas gewonnen habe.
1: Hast du ein neues DAB Plus Radio sozusagen?
2: Ja,
1: das genau. Ist sehr gut.
2: Und da kommt das da und da habe ich gesagt, Mensch, der Sender und die Musik gefällt mir noch sehr gut und die machen schöne Musik und alles in meiner Zeit, alles über
1: 70,
2: 80, also Spitze.
1: Dietmar, dann herzlich willkommen bei Antenne Sachsen. Bleib uns gewogen und viel Spaß dann bei der Show Mike Oldfields Tabula Bells.
2: Vielen Dank.
1: Sehr gerne, dann alles Gute, schöne Woche noch.
2: Danke. Yay!
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3: 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Ihr kennt Elvis. Ihr kennt Prince, ihr kennt Helmut Kohl, ihr kennt Heino. Stopp, aber es gibt einen, den kennt ihr noch nicht. 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Yeah. Hier kommt

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7: Mit Janis Müller. Guten Tag. 20 Meter gestohlenes Kupfer- und Lichtleiterkabel haben zu Zugausfällen auf der Strecke Görlitz-Bischofswerda geführt. Die besetzten in Görlitz den Seitenschneider an. Das bestätigte uns der Sprecher der Bundespolizeiinspektion Ludwigsdorf, Danilo Weise, Knut Michael Kunert.
8: Ganz in der Nähe hatten Kabeldiebe erst vergangenen Freitag den Bahnverkehr sabotiert. Durch den Diebstahl gestern Nachmittag war der gesamte Zugverkehr auf dem Streckenabschnitt Bischofswerda-Görlitz lahmgelegt. Auch bis heute Mittag fuhren die meisten Züge nicht. Die Länderbahn schickte Busse los, die allerdings auch nicht nach Fahrplan fuhren. Die Bundespolizei hat inzwischen ihre Streifen und Kontrollen im Bahnbereich in Görlitz verstärkt.
7: Vor dem Hygienemuseum in Dresden sind am Vormittag 7 Stolpersteine verlegt worden. Sie erinnern an jüdische Mitarbeiter, die 1933 aus ihren Ämtern gedrängt wurden. Museumsdirektorin Iris Edenheiser.
9: Der Termin war schon länger gesetzt. Dass er jetzt natürlich zu einem Zeitpunkt kommt, in dem in Heidenau beschlossen wurde, dass man keine Stolpersteine mehr in der Stadt verlegen möchte, das ist eher zufällig, aber setzt doch nochmal einen anderen gesellschaftspolitischen Rahmen, den wir auch wichtig finden. Und wir können die Aktion heute hier auch als unsere Antwort darauf lesen.
7: Der Stadtrat von Heidenau hatte erst vor kurzem

0: beschlossen, keine weiteren Stolpersteine mehr in der Stadt zu verlegen. Das sorgte bundesweit für jede Menge Kritik. 129 Kilo, diese Menge an Lebensmitteln wirft jeder EU-Bürger pro Jahr in den Müll. Das zeigen Zahlen des Statistikamts Eurostat für das Jahr 2024. Mehr als die Hälfte aller Lebensmittelabfälle kommen aus privaten Haushalten. Gut ein Drittel des Mülls fällt bereits bei der Herstellung an. Deutschland liegt in Sachen Lebensmittelverschwendung seit Jahren etwa im EU-Durchschnitt. Glück im Unglück hatte ein Ehepaar in Königsbrück. Eine 73-Jährige und ihr Mann wollten sich ein Viadukt anschauen und parkten ihr Auto unter einer Eiche. Als sich das Paar etwa 50 Meter vom Fahrzeug entfernt hatte, fiel der 25 Meter hohe Baum plötzlich um und krachte auf das Auto. Die beiden kamen laut Polizei mit dem Schrecken davon. Am Auto entstand Totalschaden. OpenAI hat sein neues KI-Modell vorerst zurückgestellt. Grund sind Sicherheitsbedenken. Laut einem Manager hat das System Nutzer nicht immer ehrlich über seine Aktionen informiert und teils ohne Erlaubnis eigenständig gehandelt. Erst am Wochenende hatte OpenAI nach einem ähnlichen Vorfall das Training seiner leistungsstärksten Modelle ausgesetzt.
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2: Bis zum Abend gibt's nur wenig Schleierwolken, die Nacht dann gering bewölkt bis klar bei Tiefstwerten 13 bis 8 Grad. Dazu weht vor allem im Erzgebirge mäßig bis frischer Wind mit Windböen, auf den Kammlagen sogar stürmische Böen. Morgen sonnig mit paar Schleierwolken, 21 bis 24 Grad. Im Bergland weiter frischer Südostwind mit Windböen und in exponierten Lagen auch stürmische Böen.
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2: A4 Dresden Richtung Chemnitz, zwischen Chemnitz-Glößau und Chemnitz-Mitte 2 Kilometer Stau und A72 Hof Richtung Plauen, zwischen Hof-Töpen und Pirk 5 Kilometer Stau. Es blitzt in Görlitz-Reichertstraße stadtauswärts, in Piskowitz Richtung Nieski und Leipzig an der Tabaksmühle stadteinwärts.

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Jetzt großer Nummer 1 Hit von Desiree Less. Voyage, Voyage. Ja, wir können Urlaub machen, zumindest die was von den Herbstferien haben. Nächste Woche Freitag, der letzte Schultag und dann 2 Wochen frei in Sachsen für alle Schülerinnen und Schüler zumindest.

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Einen sonnigen Dienstag Feierabend mit Antenne Sachsen. Ja, noch eine gute Stunde haben wir ja noch bis zum Sonnenuntergang. Ja, die Tage werden leider jetzt wieder kürzer, aber ein Leben lang. So heißt das neue Album von Wolfgang Petri. Das kam vergangenen Freitag raus zum 50-jährigen Bühnenjubiläum. 75 ist er ja geworden und darauf ein Song, der Wolle heißt und so klingt's.

0: Ja, so klingt das neue Album von Wolle.
1: Hörst du noch die alten Lieder, die der Wolle damals sang?
0: Und wir spielen jetzt den Platz Nummer 7 seiner aktuellen Single, Morgen Gold. Die Schlager der Woche, ja jeden Freitag um 18 Uhr mit Bodo Heinze. Also hier, die aktuelle von Wolfgang Petri von seinem neuen Album Ein Leben lang.
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7: Mit Jannis Müller. Vermummte Spezialkräfte der Polizei haben am Morgen mehrere Objekte in der Dresdner Neustadt durchsucht. Hintergrund sind zwei bewaffnete Übergriffe einer maskierten Schlägerbande, die sich Anfang August ereignet hatten. Ermittelt wird gegen 7 deutsche Tatverdächtige im Alter zwischen 20 und 35 Jahren, Oberstaatsanwalt Jürgen Schmidt.
8: Die Beschuldigten sollen dabei mit Sturmmasken vermummt und mit Bierflaschen nach den Geschädigten geworfen haben. Im Rahmen einer zweiten Auseinandersetzung sollen die Beschuldigten dann auch auf einen PKW, in dem sich die Geschädigten flüchteten, eingetreten und einer der Geschädigten unter der Aufforderung zu verschwinden einen Schlagstock und eine Schusswaffe vorgehalten haben.
7: Nach unseren Informationen soll es sich bei den Tatverdächtigen um Linksextreme handeln, die Personen aus der rechten Szene angegriffen haben. Großalarm für die Feuerwehr in Plauen. Am Nachmittag ist in einem Waldstück am Volksgrüner Weg ein Brand ausgebrochen. Anwohner wurden gebeten, Fenster und Türen geschlossen zu halten, sowie Lüftungen und Klimaanlagen abzuschalten. Erst am 11. August hatte es am Plauener Stadtrand einen großen Waldbrand gegeben. Eine Fläche so groß wie 10 Fußballfelder brannte ab. Für Chemnitz wird die Finanzlage in den nächsten Jahren noch schwieriger. Von 2027 bis 2029 fehlen der Stadt nach aktueller Planung fast eine halbe Milliarde Euro. Einzelheiten von Carsten Koliski.
9: Die vorhandenen Rücklagen reichen seit langem nicht mehr aus. Schon in diesem Jahr muss Chemnitz rund 130 Millionen Euro aus früher angespartem Geld einsetzen. Deshalb verlangt die Landesdirektion weitere Sparmaßnahmen. So sollen

0: Für die rund 6 Millionen Euro Mehreinnahmen bei den Steuern nicht für neue Vorhaben ausgegeben werden.
1: Die Deutsche Umwelthilfe hat eine Verfassungsbeschwerde gegen das neue Heizungsgesetz eingereicht. Man gehe dabei gemeinsam mit mehreren Mietern vor. Das im Juli vom Bundestag beschlossene Gesetz verstoße gegen die im Grundgesetz festgelegte Verpflichtung zum Klimaschutz und der Sicherung der natürlichen Lebensgrundlagen. Während die DFB-Männer sich auf das nächste Spiel in der Fußball-Nations League gegen Serbien vorbereiten, hat Christian Wück heute seinen Kader in der Frauennationalmannschaft nominiert. Für die Testspiele gegen Australien und Japan sind unter anderem Kapitänin Julia Gwin und Clara Bühl vom FC Bayern dabei. Vizemeister Wolfsburg stellt unter anderem Janina Minge ab.
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3: Bis zum Abend gibt's nur wenig Schleierwolken, die Nacht dann gering bewölkt bis klar bei Tiefstwerten 13 bis 8 Grad. Dazu weht vor allem im Erzgebirge mäßig bis frischer Wind mit Windböen, auf den Kammlagen sogar stürmische Böen. Morgen sonnig mit paar Schleierwolken, 21 bis 24 Grad. Im Bergland weiter frischer Südostwind mit Windböen und in exponierten Lagen auch stürmische Böen.
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3: A4 Dresden Richtung Chemnitz zwischen Dreieck Dresden West und Wilsdruff 1 Kilometer Stau. Dresden Richtung Chemnitz Auffahrt Wilsdruff. Vorsicht, hier auch noch ein Auspuff in der Ausfahrt. Und A72 Hof Richtung Plauen zwischen Übergang Landesgrenze und Pirk 1 Kilometer Stau. Es blitzt Görlitz Reichertstraße stadtauswärts in Pieskowitz Richtung Nieski und Leipzig an der Tabaksmühle stadteinwärts.

Feierabend mit Antenne Sachsen. Am kommenden Samstag, Feiertag, 3. Oktober, Tag der Deutschen Einheit. Und Chubby Checker, ja, der lebt noch, der Rock'n'Roller, wird da 85. Hier ist Let's Twist Again.

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8: Mit Janis Müller. Großeinsatz für die Feuerwehr in Plauen. Am Nachmittag ist in einem Waldgebiet am Volksgrüner Weg ein Feuer ausgebrochen. Wegen der Rauchentwicklung wurden Anwohner aufgefordert, Fenster und Türen geschlossen zu halten, sowie Lüftungs- und Klimaanlagen abzuschalten. Bereits Mitte August hatte ein größerer Waldbrand am Plauner Stadtrand die Einsatzkräfte beschäftigt. Damals brannte eine Fläche von etwa 10 Fußballfeldern. Ein Kabeldiebstahl hat auf der Bahnstrecke zwischen Görlitz und Bischofswerda für erhebliche Einschränkungen gesorgt. Unbekannte hatten gestern in Görlitz rund 20 Meter Kupfer- und Lichtleiterkabel durchtrennt und gestohlen. Dadurch kam der Zugverkehr auf dem betroffenen Streckenabschnitt zeitweise vollständig zum Erliegen. Auch am Vormittag fielen noch zahlreiche Verbindungen aus. Die Länderbahn setzte Ersatzbusse ein, die allerdings nicht nach dem regulären Fahrplan unterwegs waren. Fast jeder Fünfte in Deutschland lebt im Osten. Vererbt wird da aber kaum was, das zeigen aktuelle Zahlen des Statistischen Bundesamtes und die kennt Oliver Obanke.
9: Letztes Jahr sind nur 5% aller versteuerten Erbschaften und Schenkungen dort gelandet. Der Rest, 142,5 Milliarden Euro, fließt in den Westen. Statistiker sehen dafür zwei Gründe. Menschen in der DDR konnten kaum Ersparnisse aufbauen und die Löhne im Osten sind weiter niedrig. Betrachtet werden nur die Schenkungen und Erbschaften, die groß genug sind, um versteuert zu werden.
8: OpenAI hat sein neues KI-Modell vorerst zurückgestellt. Grund sind Sicherheitsbedenken. Laut einem Manager hat das System Nutzer nicht immer ehrlich über seine Aktionen informiert und teils ohne Erlaubnis eigenständig gehandelt. Erst am Wochenende hatte OpenAI nach einem ähnlichen Vorfall das Training seiner leistungsstärksten Modelle ausgesetzt. Diese Frau und ihr Begleiter hatten einen Schutzengel. Sie wollten sich das Viadukt in Königsbrück anschauen. Als sie aus dem Auto ausgestiegen und etwa 50 Meter entfernt waren, stürzte, wie aus dem Nichts, eine Eiche auf den Wagen. Den beiden fuhr ein gehöriger Schreck in die Glieder, so die Polizei. Das Auto ist Schrott.
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10: Eine oftmals sternklare Nacht liegt wieder vor uns bei Temperaturen zwischen 11 und 8 Grad. Morgen dann der Mittwoch wieder vielfach sonnig mit nur ein paar dünnen Wolken und bis zu 25 Grad warm. Am Donnerstag auch erstmal noch freundlicher, später kommen ein paar dickere Wolken, es bleibt aber trocken und wird nochmal warm. Am Freitag da ist dann schon eher dicke Wolken.

0: Angesagt, es kommt auch ein bisschen Regen und es wird ein Quäntchen kühler.
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0: Schauen wir auf die Straßen. A4 Chemnitz Richtung Dresden zwischen Rastplatz Steinberg Süd und Dreiknossen ein liegengebliebenes Fahrzeug und die rechte Spur blockiert. Außerdem auf der A4 Richtung Chemnitz zwischen Dreieck Dresden West und Wilsdruf eine Viertelstunde Stau, Grund dort ein Unfall. Auf der A9 Leipzig Richtung Nürnberg zwischen Lederhose und Triptis Reifenteile auf der rechten Spur, Vorsicht. Und auf der A17 ebenfalls Richtung Prag zwischen Pirna und Baretal Reifenteile. Auf der A38 Halle Richtung Leipzig zwischen Bad Lauchstädt und Merseburg Nord ein defektes Auto und auf der B101 Brandner Straße zwischen Freiberg und dem Abzweig nach Zug immer noch eine defekte Ampelanlage. Im Kreis Görlitz Heidebergweg zwischen Bernstadt an der Eigen und dem Abzweig nach Rennersdorf Vollsperrung wegen eines Unfalls. Und geblitzt wird auf der B101 Freiberg Richtung Großschirmer in Kleinwoltersdorf, in Dresden auf der Platanenstraße in der 30er-Zone und in Leipzig auf der Karl-Liebknecht-Straße in der 30er-Zone. Außerdem noch ein Blitzer in Burgstettel auf der Umgehung in Richtung Elterlein.
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3: Die Nacht meist wieder sternenklar bei 11 bis 8 Grad. Morgen zeigt sich der Mittwoch dann wieder mit viel Sonne und nur dünnen Wölkchen. Und nochmal richtig warm, bis zu 25 Grad in der Spitze. Der Donnerstag ebenfalls erstmal heiter, später dann mit ein paar dickeren Wolken, trotzdem meist trocken und warm. Am Freitag dann so ein leichter Wetterknick, da ist dann Regen möglich und es wird ein Quäntchen kühler.
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3: Schauen wir auf die Straßen heute Abend. A4 Chemnitz Richtung Dresden zwischen Rastplatz Steinberg Süd und Dreiknossen ein liegengebliebenes Fahrzeug und da die rechte Spur gesperrt. Auf der A4 Dresden Richtung Chemnitz in Höhe Raststätte Dresdner Tor noch Behinderungen nach einem Unfall.

A72 Chemnitz Richtung Leipzig eine Ölspur zwischen Geithain und Borna Süd und im Kreis Görlitz auf dem Heidebergweg zwischen Bernstadt an der Eigen und dem Abzweig nach Rennersdorf immer noch Vollsperrung nach einem Unfall. Geblitzt wird auf der B101 Freiberg Richtung Großschirmer in Kleinwaltersdorf, in Dresden auf der Platanenstraße in der 30er-Zone und in Leipzig auf der Karl-Liebknecht-Straße in der 30er-Zone sowie in Burgstettel Richtung Elterlein.

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1: Die Nacht meist wieder sternenklar bei 11 bis 8 Grad. Morgen zeigt sich der Mittwoch dann wieder mit viel Sonne und nur dünnen Wölkchen. Und nochmal richtig warm, bis zu 25 Grad in der Spitze. Der Donnerstag ebenfalls erstmal heiter, später dann mit ein paar dickeren Wolken, trotzdem meist trocken und warm. Am Freitag dann so ein leichter Wetterknick, da ist dann Regen möglich und es wird ein Quäntchen kühler.
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1: Der Blick auf die Straßen. A4 Chemnitz Richtung Dresden zwischen Rastplatz Steinberg Süd und Dreieck-Nossen immer noch ein defektes Auto und eine blockierte rechte Spur. Vorsicht auf der A14 Dresden Richtung Leipzig zwischen Klinger und Naunhof liegt ein Spanngurt. Außerdem auf der A14 Dresden Richtung Leipzig in der Abfahrt Naunhof ein liegengebliebenes Fahrzeug in der Kurve. Auf der A72 Chemnitz Richtung Leipzig zwischen Geithain und Borna Süd eine Ölspur auf dem rechten Streifen. Geblitzt wird auf der B101 Freiberg Richtung Großschirmer in Kleinwaltersdorf. In Dresden auf der Platanenstraße in der 30er-Zone und in Leipzig auf der Karl-Liebknecht-Straße in der 30er-Zone.
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1: Die Nacht meist wieder sternenklar bei 11 bis 8 Grad. Morgen zeigt sich der Mittwoch dann wieder mit viel Sonne und nur dünnen Wölkchen. Und nochmal richtig warm, bis zu 25 Grad in der Spitze. Der Donnerstag ebenfalls erstmal heiter, später dann mit ein paar dickeren Wolken, trotzdem meist trocken und warm. Am Freitag dann so ein leichter Wetterknick, da ist dann Regen möglich und es wird ein Quäntchen kühler.
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Dies ist Gordon Mackenzies Lied, sein Lied von Albany, dem stolzen Schloss seines Clans, das eines Tages für immer verlieren sollte.

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2: Die Nacht meist wieder sternenklar bei 11 bis 8 Grad. Morgen zeigt sich der Mittwoch dann wieder mit viel Sonne und nur dünnen Wölkchen. Und nochmal richtig warm, bis zu 25 Grad in der Spitze. Der Donnerstag ebenfalls erstmal heiter, später dann mit ein paar dickeren Wolken, trotzdem meist trocken und warm. Am Freitag dann so ein leichter Wetterknick, da ist dann Regen möglich und es wird ein Quäntchen kühler.
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1: Meist sternenklarer Himmel und Temperaturen zwischen 12 und 8 Grad. Der Mittwoch zeigt sich wieder richtig schön spätsommerlich mit Spitzenwerten um die 25 Grad. Auch zum Donnerstag nochmal viel Sonne, später ein paar dickere Wolken. Es bleibt trotzdem trocken und wird nochmal warm. Am Freitag gehen die Temperaturen ein Stückchen zurück und es kann mal wieder Regen kommen.

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1: Meist sternenklarer Himmel und Temperaturen zwischen 12 und 8 Grad. Der Mittwoch zeigt sich wieder richtig schön spätsommerlich mit Spitzenwerten um die 25 Grad. Auch zum Donnerstag nochmal viel Sonne, später ein paar dickere Wolken. Es bleibt trotzdem trocken und wird noch

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1: Meist sternenklarer Himmel und Temperaturen zwischen 12 und 8 Grad. Der Mittwoch zeigt sich wieder richtig schön spätsommerlich mit Spitzenwerten um die 25 Grad. Auch zum Donnerstag nochmal viel Sonne, später ein paar dickere Wolken. Es bleibt trotzdem trocken und wird nochmal warm. Am Freitag gehen die Temperaturen ein Stückchen zurück und es kann mal wieder Regen kommen.
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